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1: Ich bin Melissa Steuri. Guten Morgen. Tausende Menschen sind am Abend in der Schweiz auf die Straße gegangen. Etwa in Bern, Zürich, Luzern oder Basel forderten die Demonstranten einen konsequenten Klimaschutz und mehr Massnahmen gegen Hitze. Laut den Organisatoren demonstrierten in der Deutschschweiz und im Tessin bis zu 17.000 Menschen. Zu den Kundgebungen hat das breit abgestützte Bündnis keine 50-Grad-Sommer aufgerufen. In Dübendorf ist ein 15-Jähriger bei einer Würgemutprobe in Lebensgefahr geraten. Ein 14-Jähriger würgte ihn bis zur Bewusstlosigkeit. Der würgende 14-Jährige wurde bei der Jugendanwaltschaft angezeigt, schreibt die Kantonspolizei Zürich. Die Polizei warnt vor der sogenannten Choking Challenge. Sie könne bleibende Schäden verursachen oder tödlich enden. Auch die Schweizer Polizei meldete diese Woche mehrere Fälle. Die künstliche Intelligenz des Entwicklers OpenAI hat sich erneut selbstständig gemacht. Und zum ersten Mal sind Daten von Nutzern betroffen. Die KI hat 53 Mal Bilder, die Nutzer hochgeladen haben, auf externen Internetplattformen platziert. Die Links zu den Bildern seien nicht öffentlich gewesen, erklärte OpenAI. Das Tech-Unternehmen habe einen Großteil der Bilder bereits wieder entfernen lassen. In der Schweizer Eishockeymeisterschaft gewinnen die ZSC Lions das Spitzenspiel gegen Ambri Piotta 6:3 und bleiben somit 5 Runden ohne Punkteverlust. Weiter setzt sich Aschua gegen den SC Bern 3:2 nach Verlängerung durch. Meister Fribourg-Gotteron verliert gegen Genf Servette 3:4 nach Penaltyschießen. Der EV Zug unterliegt den SCL Tigers mit 3:5. Und Davos fällt nach der 2:3 Niederlage gegen Rapperswil-Jona ans Tabellenende. Am Morgen haben wir lokal noch ein bisschen Nebel, der löst sich aber auf und dann haben wir den ganzen Tag Sonne pur. Es wird sommerlich warm bei 25 bis 27 Grad. Ja.

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6: Ich bin Melissa Steuri. Guten Morgen. Tausende Menschen sind am Abend in der Schweiz auf die Straße gegangen. Etwa in Bern, Zürich, Luzern oder Basel forderten die Demonstranten einen konsequenten Klimaschutz und mehr Massnahmen gegen Hitze. Laut den Organisatoren demonstrierten in der Deutschschweiz und im Tessin bis zu 17.000 Menschen. Zu den Kundgebungen hat das breit abgestützte Bündnis keine 50-Grad-Sommer aufgerufen. Ein 18-jähriger Tourist ist vorgestern Abend am Pilatus tödlich verunfallt. Der junge Mann aus Tschechien war laut der Nidwaldner Polizei im Gebiet Klimsenhorn unterwegs, als er in steilem Gelände abstürzte und sich tödlich verletzte. Der 18-Jährige war mit einer jugendlichen Reisegruppe am Pilatus, ging aber während einer Freizeitphase alleine los. In Dübendorf ist ein 15-Jähriger bei einer Würgemutprobe in Lebensgefahr geraten. Ein 14-Jähriger würgte ihn bis zur Bewusstlosigkeit. Der würgende 14-Jährige wurde bei der Jugendanwaltschaft angezeigt, schreibt die Kantonspolizei Zürich. Die Polizei warnt vor der sogenannten Choking Challenge. Sie könne bleibende Schäden verursachen oder tödlich enden. Auch die Schweizer Polizei meldete diese Woche mehrere Fälle. Die künstliche Intelligenz des Entwicklers OpenAI hat sich erneut selbstständig gemacht und erstmals sind Daten von Nutzern betroffen. Die KI hat 53 Mal Bilder von Nutzern auf externe Internetplattformen geladen. Ein Großteil sei inzwischen wieder entfernt worden. Die Bilder stammen aus Daten, die OpenAI zum Training seiner KI verwendet. Weiter haben KI-Programme auf US-Regierungsseiten zugegriffen. OpenAI bestätigt Medienberichte, wonach eine KI auf die Seite der Statistikbehörde und der Börsenaufsicht eingedrungen sei. In der Schweizer Eishockeymeisterschaft muss sich der EV Zug den SCL Tigers mit 3:5 geschlagen geben. Mit gleich 4 Toren trumpften die Emmentaler vor allem im Mitteldrittel groß auf. Weiter gewinnen die ZSC Lions 6:3 gegen Ambri Piotta. Aschua setzt sich gegen den SC Bern 3:2 nach Verlängerung durch. Meister Fribourg-Gotteron verliert gegen Genf Servette 3:4 nach Penaltyschießen. Und Davos fällt nach der 2:3 Niederlage gegen Rapperswil-Jona ans Tabellenende.
7: Das ist der Blick auf die Strasse, 2 Minuten nach dem 7. Da braucht es Geduld vor dem Gotthard zwischen Amsteg und Göschene. In Fahrtrichtung Süden also 4 Kilometer Stau. Zeitverlust dort bis zu 40 Minuten. Es wird empfohlen, via Alternativroute A13 San Bernardino zu fahren. Dann stocken es auch entsprechend auf der Gotthardstrasse zwischen Erstfeld und Göschene in beide Richtungen Verkehrsbehinderungen. Es ist auch dort mit grossem Zeitverlust zu rechnen. Allen unterwegs eine gute und vor allem eine sichere Fahrt. Kommt gut euer Ziel. Die Wetteraussichten hat für uns Roger Perret.
8: Am heutigen Samstag gibt es den ganzen Tag nichts als Sonnenschein. Es ist weitgehend wolkenlos und noch um einen frischen Morgen erwarten wir am Nachmittag sommerliche 25 Grad. Auch in der Höhe ist mild, 0 Grad Grenze ist auf 4100 Meter und beispielsweise auf dem Pilatus haben wir bis etwa 15 Grad. Morgen Sonntag und am Montag sieht es nicht anders aus. Es bleibt sonnig, es gibt höchstens gelegentlich ein paar Schleierwolken und Temperaturen bleiben in einem sommerlichen Bereich mit Werten so um die 25 Grad umeinander.
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9: Minuten startet die Altweiber Sommerwochenende. Das Wetter vom Feinsten. Guten Morgen miteinander. Und dazu urchige Musik. Das ist der Ländlich zum Morgen mit dem Andi Batschet am Mikrofon. Und zum Start begrüßen wir Kapelle Bürgle Rickenbacher als Steffis Frenz.

Drückstandene Volksmusikanten. Dünner muss er Wiki mit dem Burghalden Schottisch. Jetzt eine junge Formation aus dem Kanton Nidwalden. Matteo Zaug, Fabian Odermatt, Lian Müller. Zusammen sind sie das Ländler Trio Dalecho. Ihre zweite Aufnahme ist in dieser Woche rausgekommen. Passt ganz gut jetzt in die Zeit. «Kilbi Herz» heisst sie nämlich und passt auch gut ins Wochenende hinein, wenn wir es jetzt gerade hören, spielen und singen. Formation Dalecho.

auf der Stossbahn, so hat das Tänzchen geheissen, von der Kapelle Ilgauer Gruss. Ja, ich glaube, das ist eine gute Wahl, heute ab in die Höhe oder überhaupt an diesem Wochenende mit dem strahlend schönen Wetter. Und übrigens Sonnenaufgang, gerade in diesen Augenblicken. Und zu dem Sonnenaufgang begleitet uns jetzt das Jodelchörli Berg und Tal in der Flüne.

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Rassiger Schott ist gespielt vom Handorgelduo Urs Meier, Remo Gwerter, das Adelbodner Canapé. Der Jodelclub Flüeli Rampft hören wir jetzt. Sie jutzen eins, der Feldwegjutz. Guten Morgen miteinander. 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Das ist der Ländlitzmorgen. Ja.

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1: Aus dem Sportstudio wünscht einen guten Morgen der Pascal Linder. Wir fangen an mit Eishockey. Es war ein Hockeyabend mit vielen Goals gestern. Das aber zum Nachteil des EV Zug. Zuger verlieren auswärts gegen die SCL Tigers mit 3-5. Der René Wicki hat nach dem Spiel mit einem enttäuschten Chris Egli geredet.
2: Der Start war nicht so schlecht. Effizienz pur, 2-0 geführt. Gameplan wäre eigentlich alles okay gewesen, oder?
3: Ja, eben im ersten Drittel haben wir unser Hockey gespielt. Schnell 2-0 in Führung gegangen und dann den Kopf verloren im zweiten Drittel.
2: Was ist genau los im zweiten Drittel? 4 Goal bekommen, das ist definitiv zu viel, oder?
3: Ja, es ist einfach kleine Fehler und die müssen wir abstellen. Aber aus Fehlern lernt man und ich glaube, jetzt können wir den Kopf lüften. Am Dienstag geht es weiter und am Dienstag einfach das probieren besser machen.
2: Ja, und nächstes Gegner heisst Rappi.
3: Genau, ja. Und wir wissen, dass wir nur Auswärtsspiel haben. Ist sicher nicht einfach, aber wir haben gezeigt, dass wir Hockey spielen können.
2: Ja, es ist eigentlich bis jetzt nicht so schlecht gelaufen mit dieser Tour de Suisse, aber es ist schon noch speziell, gell?
3: Ja, das schon, ja. Aber dafür haben wir dann Ende Saison mehr Heimspiel. Und ist gut, können wir dann die Heim spielen, ja.
1: Wir sind zwar noch am Anfang der Saison, trotzdem war es ein Spitzenspiel zwischen dem HC Ambri Piotta gegen ZSC Lions. Mit einem besseren Ende für Zürcher, die in dieser Saison noch eine weisse Weste haben. Ambri verliert die Heim mit 3-6. Der Stürmer Miles Müller sucht im Interview mit dem Remo Krummenacher nach den Gründen für die Niederlage.
4: Ich glaube, wir haben einfach zu viel Strafe gemacht. Wir haben gewusst, dass sie sehr technisches Team und Strafe hat uns heute den Match gekostet. Aber ich fand, 5 gegen 5 haben wir gut gespielt, aber das Hockey ist ja der ganze 5-4, 4-5, 5-5, also auf dem haben wir heute verloren.
5: Das erste Drittel hat noch gut angefangen eigentlich, dort zieht Zürich Strafe und ihr habt im Powerplay nicht können reüssieren. Was hat gefehlt in euch im Powerplay?
4: Ich weiß nicht gerade, aber wir haben am besten probiert, das Goal schiessen und zu leiden. Aber jetzt kann ich dir gerade nicht jetzt sagen, was ist falsch war. Wir müssen einfach das Spiel Momentum brauchen auf uns und so viel wie möglich Chancen kreieren. Und, wenn es geht, also die Chance reinzuhören.
5: Ja, ihr geht ja mit 1-0 in Führung, eigentlich in einem schönen Moment. Kurz vor der Pause geht man mit 1-0 in Führung, der Gegner kann nicht mehr reagieren. Und dann irgendwie gleich im zweiten Drittel kommen dann eben die Strafen über und viermal kacheln jetzt im Powerplay. Was hat heute gefehlt im Boxplay?
4: Wir haben einfach schlechte Reads gemacht. Ich glaube, richtig probiert am besten zu verteidigen, aber sie sind kleine Details, die wir absolut auf dem schauen.
1: Ein besseres Ende hat es für die Rapperswil-Jona Lakers gegeben. Rappi gewinnt gegen den HC Davos mit 3-2. Der Stürmer Alessandro Segafredo zeigt sich im Gespräch mit dem István Nagy zufrieden.
6: Ich glaube, wir haben ohne Scheibe recht gut gearbeitet. Unser Goal war auch super, wo wir einmal defensiv vielleicht nicht gerade so gut verhebt haben. Aber sonst habe ich das Gefühl, wir haben recht gut verhebt. Und wir haben einfach sehr, sehr gut gekämpft und alles gegeben. Und
5: Es war auch eine disziplinierte Leistung, sie haben wenig Strafen gehabt, haben so natürlich auch können den Vorteil eigentlich ausnutzen.
6: Ja, also ich meine, es ist sicher etwas Gutes, wenn man nicht so viele Strafen nimmt. Davos hat einen guten Powerplay und einen guten Spieler. Deswegen hilft es sicher, wenn man nicht so viele Strafen nimmt.
5: Trotzdem, das Spiel habt ihr eigentlich immer in der Hand gehabt, habt können eigentlich euer Spiel machen. Das ist wahrscheinlich auch ein Vorteil, wenn man so den Gegner ein bisschen im Griff hat.
6: Ja, das tut vor allem gut. Jetzt sind wir, zweimal vorne und haben dann ein Spiel verloren, einmal in Genf und einmal in Kloten. Und deswegen tut es halt allgemein gut, einfach, dass wir wissen, dass wir auch gewinnen können, wenn wir vorne sind. Und es gibt einfach ein gutes Gefühl im Team.
1: Zu den weiteren Resultaten. Anjoua gewinnt auswärts gegen Bern mit 3-2 nach Verlängerung und Genf gewinnt nach Penaltyschiessen gegen Freiburg mit 4-3. Dann wechseln wir zum Radsport. An der Strassenweltmeisterschaft in Montreal gibt es für die Schweiz die nächste Medaille. Tanja Grossmann gewinnt wie im Vorjahr die Bronzemedaille im Rennen der Juniorinnen. Die bald 18-jährige Luzernerin hat sich nach über 80 km im Sprint von einer fünfköpfigen Spitzengruppe müssen geschlagen geben. Zum Fußball. Die Schweizer Nazi startet heute Abend auswärts gegen Nordmazedonien in die Nations League-Kampagne. Weil der Captain Granit Xhaka wegen seinem Corona-Beschiss nicht dabei ist, könnte der Ardon Jashari zum ersten Mal seine Rolle im Mittelfeld übernehmen. Der Ex-FCL-Spieler aus Bar freut sich besonders auf den Match gegen Nordmazedonien.
7: Ja, ich denke, für mich ist es sicherlich ein spezielles Spiel hier in Mazedonien, wo meine Eltern geboren sind, von wo meine Wurzeln auch herkommen, das Spiel spielen zu dürfen. Und ich schaue nach vorne, natürlich der Mannschaft mit meiner Qualität zu helfen und vor allem auch das Spiel zu gewinnen.
1: Der Ardon Jashari hat seit seinem Nazi-Debüt vor 4 Jahren erst 3 Startelf-Einsätze gehabt. Lassen wir am Nazi-Trainer Murat Yakin zu, so dürfte jetzt mit der Abwesenheit von Granit Xhaka der Moment von Ardon Jashari da sein.
8: Ja gut, man rechnet ja nie mit einem Ausfall und vor allem jetzt Granit, der natürlich das Spiel bei uns ankurbelt, das Spiel an sich zieht. Irgendwo muss man als Trainer immer im Hinterkopf haben, welche Möglichkeiten bestehen. Und ich habe es mehrmals gesagt, dass wir im zentralen Mittelfeld uns keine Gedanken machen müssen. Wir haben da Qualität, wir haben da Spieler, die jederzeit einspringen können. Jetzt gerade vor allem im speziellen Bayardon, der jetzt schon 3 Turniere mit uns mitgemacht hat und der immer so ein bisschen im Background gestanden ist.
1: Die Schweizer Nazi spielt heute Abend in der Nations League auswärts gegen Nordmazedonien. Abpfiff ist um 9:15 Uhr.

Die Post vom Ländli zum Morgen nach dem 8. Das starten wir dann mit dem Wunschkonzert bis zum 10. Guten Morgen miteinander. Und jetzt für euch der Rudi Riemen mit dem Gemsenjäger.

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2: Samstagmorgen hier in der Stadt Luzern messen wir frische 9 Grad. Jetzt ist es 8.
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2: Tausende Menschen in der Schweiz sind gestern für mehr Klimaschutz auf die Strasse. Die Aargauer Staatsanwaltschaft prüft eine Spendeaktion von

0: Jungfreisinnigen Friant und Zug und Ambri verlieren, Rappi gewinnt. Einen guten Morgen wünscht im Nachrichtenstudio der Pascal Linder. In der Schweiz sind gestern Abend tausende Menschen für mehr Klimaschutz auf die Straße gegangen. Etwa in Luzern, Zürich, Basel oder Bern forderten die Demonstranten einen konsequenten Klimaschutz und mehr Massnahmen gegen Hitze. So etwa auch Seraina Kegi vom Klimastreik Bern.
1: Es ist klar, es braucht Hitzeschutzmassnahmen. Die Klimakrise ist da und die Leute müssen auch geschützt werden vor dieser Hitze. Wir haben mit dem Bündnis keine 50 Grad, sondern drei verschiedene Kernforderungen ausgearbeitet, neben vielen anderen Forderungen auf verschiedenen Themenbereichen. Und eine davon ist, dass die vulnerabelsten Personen unserer Gesellschaft geschützt werden müssen. Und gleichzeitig muss die Politik verstehen, dass man jetzt Klimaschutz, und zwar wirksame Klimaschutzmassnahmen, ergreifen muss.
0: Laut den Organisatoren demonstrierten in der Deutschschweiz und im Tessin bis zu 17.000 Menschen. Zu den Kundgebungen hat das breit abgestützte Bündnis keine 50-Grad-Sommer aufgerufen. Die Aargauer Staatsanwaltschaft prüft eine Spendeaktion der Jungfreisinnigen der Aargauer Sektion Freiamt zugunsten einer ukrainischen Kampfeinheit. Das berichtet der Blick. Demnach habe die Jungpartei Geld für das Bataillon Da Vinci Wolves sammeln wollen, damit dieses Drohnen für den Einsatz an der Front kaufen könne. In der Schweiz sind Spenden für Rüstungsgüter oder andere kriegsrelevante Güter für die Ukraine verboten. Die Jungfreisinnigen hätten die Aktion inzwischen gestoppt und sich dafür entschuldigt. Die Videoplattform TikTok hat im US-Bundesstaat Alabama einen Prozess wegen Jugendschutz mit einem Deal abgewendet. Laut einem Generalstaatsanwaltschaft des Bundesstaates muss TikTok Alabama mindestens 100 Millionen Dollar bezahlen und dafür sorgen, dass Jugendliche die App täglich nur noch 2 Stunden nutzen können. Der US-Bundesstaat warf TikTok vor, die App mache Jugendliche süchtig. Zum Eishockey DV Zug wird seiner Favoritenrolle nicht gerecht und verliert auswärts gegen die Estel Tigers, und zwar mit 3-5. Im zweiten Drittel kommen die Zuger 4 Goal über. Das sei der Knickbruch gewesen, sagt der EVZ-Verteidiger Tobias Geisser.
2: Wir haben es sehr gut gemacht im ersten und im letzten Drittel, aber leider haben wir im zweiten das Spiel ein bisschen hergeschenkt und es war ein bisschen unser Fehler gewesen.
0: Ja, und Ambri verliert das Spitzenspiel gegen ZSC Lions mit 3-6. Die Zürcher haben diese Saison immer noch eine weisse Weste. Der Ambri-Stürmer Miles Müller sieht das Problem im Boxplay.
3: Wir versuchen am besten zu verteidigen, aber sie sind kleine Details, die wir absolut auf dem schauen müssen. Heute war der Boxplay nicht top. Ja, aber auf dem schauen wir drauf und wir arbeiten drauf und wir probieren einen Schritt führen für das nächste Spiel.
0: Besser ist es der Rapperswil-Jona Lakers gelaufen. Sie gewinnen gegen den HC Davos mit 3-2. Einer der Goalschützen, Alessandro Segafredo, freut sich.
4: Es ist wirklich perfekt gelaufen. Der Sieg tut gut, das Goal tut mir persönlich auch gut. Und ich hoffe, dass wir jetzt so weitermachen können.
0: Blick auf den Totomat. Aschua gewinnt auswärts gegen Bern mit 3-2 nach Verlängerung. Genf gewinnt nach Penaltyschiessen gegen Freiburg mit 4-3. Das ist der Blick auf die Strasse. 3 Minuten nach dem 8. Und da braucht es vor dem Gotthard in Richtung Süden Geduld. Zwischen Amsteig und Göschenen heisst es 4 Kilometer anstehen. Zeitverlust dort bis zu 40 Minuten. Die Einfahrt zu Göschenen, die ist gesperrt. Es stocken auch zwischen Erschfeld und Göschenen auf der Hauptstrasse in beide Richtungen. Auch dort ist mit grossem Zeitverlust zu rechnen. Allen unterwegs wünsche ich eine gute und vor allem eine sichere Fahrt. Kommt gut an euer Ziel. Die Wetteraussichten hat für uns Roger Perret.
5: Am heutigen Samstag, da gibt es den ganzen Tag nichts als Sonnenschein. Es ist weitgehend wolkenlos und noch um einen frischen Morgen erwarten wir am Nachmittag sommerliche 25 Grad. Auch in der Höhe ist mild, 0 Grad Grenze ist auf 4100 Meter und beispielsweise auf dem Pilatus haben wir bis etwa 15 Grad. Morgen Sonntag und am Montag, da sieht es nicht anders aus. Es bleibt sonnig, es gibt höchstens gelegentlich ein paar Schleierwolken und die Temperaturen bleiben in einem sommerlichen Bereich mit Werten so um die 25 Grad umeinander.
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7: Was für ein friedlicher Samstagmorgen bei diesem Prachtsherbstwetter. Dazu Musik fürs Gemüt jetzt im Ländler Wunschkonzert. Guten Morgen miteinander, ein Grüß aus dem Studio der Andi Batschett. Und ein Gruß jetzt gerade zuerst einmal auf Wädenswil zu der Elsbeth Stocker. Da hören wir dann Mosermusik. Willst du gut tanzen gehen? Und an der Elsbeth Stocker, hier im Ländler zum Morgen, zu ihrem morgigen Geburtstag, alles Gute, viel Glück und gute Gesundheit. Auch am Heinz Stocker alles Gute zum Geburtstag, den er dann am 30. September feiern kann. Die lieben Grüße über das Radio kommen von Sven, Tim, Marcel und der Renat. Dann kommen auch Glückwünsche für Elsbeth Stocker vom Eichhof, vom Roman, Patricia, Florina und Pirmin, Toni und Esther. Auch sie wünschen alles Gute, viel Glück und gute Gesundheit. Und auch Glückwünsche für Elsbeth gibt es von der Ursula, Rudi, Karin und Adi. Auch sie gratulieren ganz herzlich zum Geburtstag und wünschen einfach nur das Beste.

Jodlergrüße dürfen wir jetzt verschicken, und zwar die Jodlerkameraden vom Jodelclub Heimelig von Sins möchten gerne am Herbert Etter zum Geburtstag gratulieren, zum zweiten Basssänger. Er kann am kommenden Dienstag den 70. Geburtstag feiern. Von ganzem Herzen möchten sie dir dazu gratulieren und viel Glück und beste Gesundheit wünschen. Es ist schön, dich in ihren Reihen zu haben. Sie schätzen auch deine Hilfsbereitschaft und dein Engagement. Geniess den Tag und lass dich feiern. Das Jodelchörli Goyensee singt jetzt einen geschenkten Tag.

Ein goldiger Herbstmorgen, dazu die goldigen Stimmen vom Jodelchörli Goyensee. Guten Morgen miteinander. Die Engadiner Ländlerfreunde, der Gückelwalzer, haben wir bereit. Und da dürfen wir gratulieren zu einer Rubin-Hochzeit. Und zwar in Ebnet. Marlies und Sepp Vogel. Guten Morgen euch beiden. Die Post ist für euch. Morgen dürfen ihr den 40. Hochzeitstag feiern. Zu dem Rubin-Jubiläum wollen wir euch ganz herzlich gratulieren. Eure Familie und sie freuen sich darauf, den Tag morgen mit euch zusammen zu feiern. Sie schicken liebe Grüße über den Ländler zum Morgen.

Auch der Gülli, der das Wochenende einläutet oder einkreit. Guten Morgen miteinander. Jetzt die Grüße von Ruth Mechler von Pfäffiken Zürich. Sie wird am Dölf Litschi zum Geburtstag gratulieren, den er am letzten Mittwoch hat feiern konnte. Ganz gute Gesundheit wünschen und noch viele schöne Momente im neuen Lebensjahr. Wir sind zwei alte Leute. Das Trio Wildbach, das wird gewünscht auf dem Brief, den wir bekommen haben, von Kerns kommt der. Und da steht drauf, gestern, da haben der Alois und Roswitha Schuller die Schindelegi das goldige Hochzeit können feiern. Dazu wollen wir ganz herzlich gratulieren. Wir wünschen euch nur beste Gesundheit, viel Glück und Zufriedenheit. Wir hoffen, es geht euch einigermaßen gut. Wünsche ein schönes Fest mit ein paar lieben Gästen. Das wünschen euch der Paul und das Vreni Schuller aus Kerns, dann aber auch Adi und Manuela mit Lea, Karin und Livia mit Partner.

Nach dem Trio Wildbach geht es dann gerade weiter mit der Schüpferi-Mädchen. Zuerst aber jetzt noch ein Blick in den Veranstaltungskalender. Alpabzüge im Glarnerland. Das Glarnerland empfängt die geschmückten Senten im Tal. Die Neffels kehren die Alpfamilie aus dem Obersee- und Schwendittal talwärts und erreichen das Dorf Neffels. Am kommenden Mittwochmorgen um 9 Uhr, da ist der Festplatz offen. Alle Informationen findet ihr unter glarnerland.ch und dort unter Agrotourismus. Live-Ländlermusik, Alex am Donnerstag im Restaurant Dukes in Silbruck am kommenden Donnerstag mit den Swinging Boys am Abend ab dem Viertel ab 7 Uhr. Unterhaltungsabend von der Trachtengruppe Ägerital Walchwil in der Meier Mats Oberägeri am Freitag, 2. Oktober, am Abend ab 8 Uhr. Neben der Trachtengruppe Ägerital Walchwil und der Kindertrachtengruppe, da sind auch Tambouren von Unterägeri mit dabei. Oder es gibt dann auch nach dem Programm das Echo vom Bärenaug, das zum Tanz aufspielt. Ab 7 Uhr bereits schon warme Küche kommenden Freitag, Meiermatt in Oberägeri.

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3: Der nächste Gruß darf ich auf Winterthur schicken zu der Claudia Mora. Da schreibt uns Karin Clerici. Sie wünscht dir, Claudia, einfach einen ganz schönen Tag und das verbunden mit den Schüpferi-Mädchen.

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Und der späteste Eingabeschluss, Alex, für eure Musikwünsche für den Ländler zum Morgen, Freitagmittag um 12 Uhr, Ländlerabend, Mittwochmittag um 12 Uhr. Gebrüder Steinauer werden gewünscht mit einem schottisch Miss Feierabendhütli. Für den Ivan Marti, er ist in Altendorf daheim und kann am Sonntag morgen seinen 30. Geburtstag feiern. Ivan, die Scotti und der Götti wünschen dir alles Gute, viel Glück und beste Gesundheit und bleibe so, wie du bist. Sie haben dich fest gern. Auch darf am 29. September Regina Fiorilli den Geburtstag feiern. Da wünscht Scotti alles Liebe und Gute, viel Glück und beste Gesundheit. Absender Nadia Marti von Einsiedeln. Einen Zwischenstopp legen wir zu Talenwili. Da kann man einen runden Geburtstag feiern oder hätten wir gestern feiern am 25. Und zwar der 60. Geburtstag von Martin Risi. Martin, da über den Ländler zum Morgen alles Gute, vor allem beste Gesundheit und viele schöne Momente im weiteren Leben. Wir hoffen auf ein gelungenes Fest heute Abend. Die Wünsche kommen von deiner Frau Heidi, von deinen Kindern Fabian, Yannick und Sarina.

Urchige Wochenendstimmung bei uns im Ländlerzmorgen. Und wir gehen noch einen oben drauf, jetzt mit dem Moränenürgler, mit dem Kaffeestuben-Rave. Zweimal gewünscht. Zum einen für den Kilian Zürer von Schöneberg. Lieber Kilian, gestern hast du den 10. Geburtstag gefeiert. Ja, wie schnell die Zeit vorbeigeht. Bleib genau so, wie du bist, mit deinem grossen Herz, deinem Lachen und deiner Freude an allen Sachen, die du gerne machst. Wir sind stolz auf dich und wünschen von Herzen alles Gute zum 10. Geburtstag. Liebe Grüße von Mami, Papi und Julia. Dann geht es weiter auf Menznau. Guten Morgen, Anja Portmann. Anja, für dich Post, liebe Anja. Wir wünschen dir zu deinem heutigen 7. Geburtstag alles Gute. Du bist so ein tolles, lustiges Mädchen und wir haben dich einfach mega gern. Bleib, wie du bist und weiterhin viel Spass in der ersten Klasse. Das wünschen dir das Heidi und der Noldi.

Ein prachtes Wochenende. Temperaturen heute 25 Grad, morgen sogar bis 27 Grad. Ja, von den Temperaturen könnte man nicht meinen, dass wir im Herbst drin sind. Aber rein kalendarisch, am Mittwoch war der Herbstanfang. Und auch, wir sehen es an den Bäumen, nicht nur, dass sie sich verfärben, sondern dass sie auch Früchte tragen. Und diese Früchte, die werden jetzt unter anderem besungen im Lied «Es Herbstelet» vom Jodelduett Kneubühl-Ummel. Gewünscht von der Sonja Vorer, und sie schreibt uns das Kärtchen an Ländler zum Morgen, der Häfliger Clan und das Vorers Jungs mit der Familie und der Sonja wünschen an Peter Kieliger nur das Allerbeste zum 75. Geburtstag.

Die nächsten Grüße darf ich im Namen von der Gabi Schmidiger von Willisau über die Radioboxen schicken und vor allem jetzt auf Schütz zu der Helene Hügi. Liebe Helene, zu deiner Pension Ende September wünsche ich dir alles Gute. Endlich Zeit für all die schönen Sachen, die du so gerne machst. Geniesse jeden Moment, du hast es mehr als verdient. Und wenn der Hühnerstall dann bereitsteht, bringe ich dann gerne ein Huhn vorbei. Grüße gehen ebenfalls an alle vom Jahrgang 1962 von Hergiswil am Napf. Und Grüße kommen von der Gabi Schmidiger. Dann gehen wir gerade weiter auf Wangs, wo der Röbi Jonne daheim ist. Lieber Röbi, auch bekannt als bester Garenfahrer aus der Ostschweiz. DSD-Studenten von Nürnberg bedanken sich ganz herzlich für die gute und sehr sichere Garfahrt von Küsnacht auf Nürnberg. Danke vielmals, hast du uns wieder in unser zweites Zuhause gebracht. Da hören wir Kapelle Rotenberger Bläs, der Schilstaler.

Die einen sind mit dem Fee schon ins Tal runtergekommen, die anderen machen es an diesem Wochenende oder die kommenden Tage, wo man die Alp langsam aufräumt, winterfest macht und sich dann verabschiedet. Zum Beispiel auch der Franz Barmettler zu Ennetmoos. Liebe Daddy, da schreibt uns Melina Barmettler. Ich wünsche dir alles Gute zu deinem Geburtstag und auch schöne letzte Tage auf der Alp. Und einen lieben Gruß auch musikalisch zum Franz auf der Alp mit den Dreifachhirschen und Ältlerblut. Und das Älplerblut schicken wir gerade noch auf die Alpwirtschaft Gehren, oberhalb vom Steinenberg zu der Lucia Steiner. Morgen am Sonntag feiert die Lucia von der Alpwirtschaft Gehren den 55. Geburtstag. Da wünscht man dir alles Liebe und Gute und danke vielmal für die schönen Mittwochmusikabende und das feine Essen. Du bist einfach eine super Gastgeberin. Der Götti, der Hans und Ursula.

Dreifach Hirsche mit Älplerblut. Übrigens, das ist der Titel, der in dieser Alpsaison, in diesem Alpsommer am meisten gewünscht worden ist, bei uns in den Wunschkonzerten und auch am besten bewertet in der Radio Eviva Musikjury. Eviva Hörerinnen und Hörer, mehrere hundert, die dort laufend Titel bewertet und sagen, ob sie die gefällig finden, ob sie sie mehr hören wollen oder eher weniger. Und so setzt sich dann auch das urchige Musikprogramm von Radio Eviva zusammen. Und der Titel kommt also dort auch Höchstnoten über Älplerblut, dreifach Hirsche. Jetzt wird eins gejutzet, ja, passt auch zum Abschluss von der Alpzeit, Sörenberger Alpabfahrt. Da hören wir Zunseite Jodler. Und da hören wir Grüße für Therese Stadelmann von Sörenberg. Unsere Mutti hat heute Geburtstag. Dazu gratulieren wir ganz herzlich und wünschen viel Glück und beste Gesundheit. Wir danken auch für alles, was sie immer für uns macht. Deine Kinder mit Anhang, Grosskind und Urgrosskind. Ja!

Wir steuern auf die 9 zu. Vorher lange es gerade noch für den Niklaus Hess, Entlebucher Flitzete. Wo sich der Fabian Kammensind von Gersau ausgesucht hat, und er schreibt uns, der Gruß geht querbeet an ganz viele liebe Personen, mit denen sie schon viele schöne Momente haben miteinander verbringen dürfen. Einerseits wünschen sie am heutigen

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8: Guten Morgen an dem Samstag aus Luzern mit 11 Grad und Glarus, da messen wir 10 Grad.
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8: Im glarnerischen Vilsbach stirbt ein E-Bike-Fahrer bei einem Unfall. Für Bauern könnten die Ernteversicherungen in Zukunft deutlich teurer werden und Zug und Ambri verlieren, Rappi gewinnt. Im Nachrichtenstudio, der Pascal Linder. Im glarnerischen Vilsbach ist ein 75-jähriger E-Bike-Fahrer auf einem Bike-Trail tödlich verunfallt. Der Mann war beim Habergschwendwinkel unterwegs, als er vom Weg abkam und regungslos liegen blieb. Unbeteiligte Dritte fanden ihn und alarmierten umgehend die

0: Rettungskräfte, diese konnten nur noch den Tod des Mannes feststellen, teilt die Glarner Kantonspolizei mit. Weshalb der Unfall passiert ist, wird nun untersucht. Für Bauern könnten Ernteversicherungen künftig deutlich teurer werden. Davor warnt der Chef des Versicherers Schweizer Hagel in der NZZ. Wegen der vielen Schäden dieses Jahr rechnet der Versicherer mit einem grossen Verlust. Häufen sich solche Jahre, müssten die Prämien steigen, wodurch sich viele Bauern kaum noch Ernteversicherungen leisten können. Umso wichtiger sei eine Landwirtschaft, die sich dem Klima anpasst. Die Aargauer Staatsanwaltschaft prüft eine Spendeaktion der Jungfreisinnigen der Aargauer Sektion Freiamt zugunsten einer ukrainischen Kampfeinheit. Das berichtet der Blick. Demnach habe die Jungpartei Geld für das Bataillon Da Vinci Wolves sammeln wollen, damit dieses Drohnen für den Einsatz an der Front kaufen könne. In der Schweiz sind Spenden für Rüstungsgüter oder andere kriegsrelevante Güter für die Ukraine verboten. Die Jungfreisinnigen hätten die Aktion inzwischen gestoppt und sich dafür entschuldigt. In der Schweiz sind gestern Abend tausende Menschen für mehr Klimaschutz auf die Straße gegangen. Etwa in Luzern, Zürich, Basel oder Bern forderten die Demonstranten einen konsequenten Klimaschutz und mehr Massnahmen gegen Hitze. So etwa auch Seraina Kegi vom Klimastreik Bern.
1: Es ist klar, es braucht Hitzeschutzmassnahmen. Die Klimakrise ist da und die Leute müssen auch geschützt werden vor dieser Hitze. Wir haben mit dem Bündnis keine 50 Grad, sondern drei verschiedene Kernforderungen ausgearbeitet, neben vielen anderen Forderungen auf verschiedenen Themenbereichen. Und eine davon ist, dass die vulnerabelsten Personen unserer Gesellschaft müssen geschützt werden müssen. Und gleichzeitig muss die Politik verstehen, dass man jetzt muss Klimaschutz, und zwar wirksame Klimaschutzmassnahmen, ergreifen muss.
0: Laut den Organisatoren demonstrierten in der Deutschschweiz und im Tessin bis zu 17'000 Menschen. Zu den Kundgebungen hat das breit abgestützte Bündnis keine 50 Grad Sommer aufgerufen. Zum Eishockey. Der EV Zug verliert zum zweiten Mal die Saison. Auswärts gegen die SCL Tigers gibt es eine 3-5 Niederlage. Im Mitteldrittel haben die Zuger gerade 4 Goal bekommen. Der EVZ-Stürmer Chris Egli fasst das Spiel darum so zusammen.
2: Im ersten Drittel haben wir unser Hockey gespielt. Schnell 2-0 in Führung gegangen und dann, den Kopf verloren im zweiten Drittel. Kleine Fehler und die müssen wir abstellen. Aber aus Fehlern lernt man und ich glaube, jetzt können wir den Kopf lüften. Am Dienstag geht es weiter und am Dienstag einfach das probieren besser machen.
0: Ambri kann den Siegeszug von der ZSC Lions nicht stoppen. Die Zürcher haben nach einem 6-3 Sieg gegen die Leventiner weiter eine weisse Weste. Der Ambri-Stürmer Miles Müller weiss, was das Problem war.
3: Ich glaube, es hat einfach zu viel Strafe gemacht. Wir wussten, dass sie ein sehr technisches Team sind. Und Strafe hat uns heute den Match gekostet.
0: Besser ist es den Rapperswil-Jona-Lakers gelaufen. Sie gewinnen gegen den HC Davos mit 3-2. Der Rappi-Stürmer Alessandro Segafredo freut sich.
4: Das tut vor allem gut. Jetzt sind wir zweimal vorne und haben dann das Spiel verloren.
5: Deswegen tut es halt allgemein gut, dass wir wissen, dass wir auch gewinnen können, wenn wir vorne sind.
0: Noch zu den weiteren Resultaten. Anschau gewinnt auswärts gegen Bern mit 3-2 nach Verlängerung und Genf gewinnt nach Penaltyschiessen gegen Freiburg mit 4-3. Das ist der Blick auf die Strasse. 4 Minuten nach dem 9 und da braucht es Geduld vor dem Gotthardtunnel. In Süden 4 Kilometer Stau, Zeitverlust von bis zu 40 Minuten. Es stockt entsprechend auch zwischen Erstfeld und Göschenen auf der Hauptstrasse in beide Richtungen. Auch dort ist mit grossem Zeitverlust zu rechnen. Die Einfahrt auf der Autobahn in der Höhe Göschenen, die ist gesperrt. Allen unterwegs eine gute und vor allem eine sichere Fahrt. Kommt gut, euer Ziel. Und die Wetteraussichten an diesem Herbsttag hat für uns der Roger Perret.
6: Am heutigen Samstag gibt es den ganzen Tag nichts als Sonnenschein. Es ist weitgehend wolkenlos und noch um einen frischen Morgen erwarten wir am Nachmittag sommerliche 25 Grad. Auch in der Höhe ist mild, 0 Grad Grenze ist auf 4100 Meter und beispielsweise auf dem Pilatus haben wir bis etwa 15 Grad. Morgen Sonntag und am Montag sieht es nicht anders aus. Es bleibt sonnig, es gibt höchstens gelegentlich ein paar Schleierwolken und die Temperaturen bleiben in einem sommerlichen Bereich mit Werten so um die 25 Grad umeinander.
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8: Danke in die Nachrichtenredaktion. Da wissen wir, was auf der grossen, weiten Welt läuft. Und jetzt widmen wir uns aber wieder der Volksmusik. Das bis am 10. zweite Stunde Ländlerwunschkonzert. Ich bin der Andi Batschet und habe die nächsten Grüße, die auf die Alp Oberblegi gehen, zum Elpler. Geniesst die letzten Alptage auf Oberblegi und dann in der Enzionne. Liebe Grüße von der Roswit und am Pius. Und für dich ausgesucht, die Ländlerfreunde Wallopsee für die Bergfreunde.

Schön dürfen wir euch in das Wochenende Ihnen begleiten mit volkstümlicher Musik. Jetzt mit einem Jutz vom Tschifferli-Chörli. Und da schreiben uns auch die Frauen vom Tschifferli-Chörli. Gestern hat unser Chörli Gotti, das Kaisertrudi, der 80. Geburtstag können feiern können. Für das dürfen wir ganz herzlich gratulieren. Für die Zukunft sollen dir gute Gesundheit und weiterhin viel Freude beim Brauchtum pflegen bringen. Beim Tanzen oder auch beim Jodelgesang kommst du so richtig zum Strahlen. Darum schicken wir dir ganz liebe Grüße mit dem Arfi Jutz, wo du selber komponiert hast. Grüße von allen Tschifferli-Chörli-Frauen. Das Tschifferli-Chörli singt auch gerade zum Geburtstag von der Claudia Baldinger von Lengnau. Das Leni und der Uli wünschen am Schatz und Mami alles Gute zum Geburtstag. Sie haben dich ganz fest lieb und freuen sich auf den Tag mit dir.

volkstümliche Musik verbindet uns am Samstagmorgen und auch Grüße, die wir jetzt auf Schöneberg schicken zum Fredi Zürer, lieber Papi, Fredi Grossdaddy. Heute darfst du deinen Geburtstag feiern. Dazu wollen wir dir etwas abonnieren. Ob früh am Morgen oder bis spät in die Nacht mit dem LKW und dem Traktor wird von dir ein Haufen Kilometer gemacht. Du springst ein, was es dich gerade braucht, auch wenn es dich manchmal ganz schön schlucht. Wir danken dir für alles von ganzem Herzen und hoffen, wir können noch ganz lange mit dir scherzen. Das wünschen dir die beiden Familien Zürer vom Roten Blatt und die Familie Hensler von Wielen. Bei dem schönen Herbstwetter zieht es uns jetzt gerade auf die Höhe auf mit dem Ländler-Trio Nidwaldner Buben auf höheren Bergen. Zuerst haben wir aber noch Grüße, die wir zu der Lucia Ziegler auf Schübelbach schicken. Am Montag kann Lucia nämlich ihren Geburtstag feiern. Alles Liebe und Gute über den Ländler zum Morgen. Viel Glück und gute Gesundheit. Die Wünsche die kommen vom Zieglerweg 2, von der Altorfstrasse 7 und von der Hellerstrasse Willerzell.

Ja, der erste Samstag, ganz offiziell im Herbst 2026 mit bester Wochenendstimmung. Und so geht es jetzt auch weiter mit dem Ländler-Trio Holdrio und Sebsche Fox, wo man gehört für den Sven Manser. Der Sven ist im Sattel daheim und kann am kommenden Montag den 21. Geburtstag feiern. Alles Gute, viel Glück auf dem weiteren Lebensweg, lieber Sven. Das wünschen dein Brüder und die Mami und der Daddy.

Heimweh lassen wir uns jetzt hier im Ländler zum Morgen. Wir sind jetzt zwar erst offiziell in Herbst gestartet, überspringen dann aber gerade eine Jahreszeit und gehen dann schon in Frühling rein. Sie singen uns dann nämlich Schnee im Mai. Was sich Hedi Fischer von Triengen ausgesucht hat, sie grüßt alle Briefträger, die am Samstagmorgen arbeiten müssen oder dürfen, aber auch alle Briefträger, die schon pensioniert sind und auch zuhören, speziell aber der Markus Leuenberger von Rickenbach, Kanton Luzern, der auch am Samstag immer den Ländler zum Morgen eingeschaltet hat und sich sicher über den Gruß vom Hedi freut. Auch allen anderen Gruß, die sie kennen und sich über die Gruppe Heimweh freuen. Und ja, das sind ganz viele, bin ich sicher auch speziell nach den 4 Konzerten, die wir haben dürfen präsentieren im KK in Luzern, zusammen mit dem 21st Century Orchestra, die total ausverkauft sind, mit Hörerinnen und Hörern von Radio Zentral und Radio Eviva.

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Jetzt freuen wir uns auf die Alderbuben rund um den Sentis. Danke, Roman Kurat. Er ist verantwortlich für den Titel, für die Musikauswahl von Flumsenberg. Und er hat noch Grüße, und zwar an alle, die gerade rund um den Sentis daheim sind, aber speziell an Andrea Müller von St. Gallen. Ihre alles Gute zum Geburtstag.

geniessen das Wochenende, was auch immer das so macht. Ja, das Wetter auf jeden Fall noch ein bisschen geniessen, noch ein bisschen die Höhe gehen. Und am Abend vielleicht noch in die Möste und dann könnte es ja noch ein bisschen länger werden. Am Morgen um 2 der nächste Titel, Raphael Fuchs und Co. Gerade mehrmals gewünscht, die Seniorinnen vom Turnverein Zbrunnen wollen der Caroline Senn viel Glück wünschen und gratulieren zu ihrem grossen, runden 80. Geburtstag, den sie dann morgen feiern kann. Liebe Caroline, bleib weiter so aufgestellt und zweg so fröhlich und adrett mit einem schönen Röckli und Hut. So gefällst du uns allen gut. Auch gratuliere dir noch den Nachmittagshöck und dass sie beim Jassen hat immer gute Böcke. Raphael Fuchs und Co. auch gewünscht für Elisabeth Stocker. Morgen kann Elisabeth zu Wädenswil Geburtstag feiern. Alles Gute, einen ganz schönen Tag. Und am 30. September, da hat der Heinz Stocker seinen Geburtstag, auch ihm die besten Glückwünsche. Noch liebe Grüße gehen auf Schönenberg zu der Ursula und Rudi Sutter. Liebe Grüße von den Marlies und Karl Lanz von Uetendorf. In der Sonnhalde Rhein feiert heute unsere jüngste Tochter Regula den 40. Geburtstag, die Regula Schacher. Da gratuliert man dir, Regula, ganz herzlich und freut sich auf die Party am Abend. Liebe Grüße vom Mami und Papi.

Die volkstümliche Radiopost am Samstagmorgen jetzt mit Glückwünschen, die wir beide auf Bürgle, Kanton Uri, schicken. Zum einen zu der Regina Schuller. Heute am Samstag kann ein ganz toller Mensch Geburtstag feiern. Daheim ist sie zu Bürgle, arbeiten kann und tut sie allerhand. Regina, die herzensgute Frau, ein offenes Ohr für Jung und Alt, Grosskind hüten, eine wahre Freude. Am Schafbauern helfen im Garten oben und fürs Gemüt etwa ein Schnüpfli wird aufgezogen. Wir wünschen alles Gute zum Geburtstag. Lass dich verwöhnen. Bleib wie du bist. Viele schöne Momente in deinem neuen Lebensjahr. Ein lieber Gruß kommt von Bickeried. Gewünscht wird bei uns im Schächental vom Schweizer Örgeli-Trio Schildbüble. Zuerst aber noch Glückwünsche, gerade noch um die Ecke um zu bürgeln. Zum einen zum Paul Herger und dann aber auch zum Walter Schuller. Die Hobby-Körli-Kameraden schreiben, wir gratulieren dem Paul Herger ganz herzlich zum Geburtstag, den er heute feiern kann. Trotz deiner vielen Arbeit als Bauer, Paul, kommst du immer an die Jodlerprobe und Auftritt. Das schätzen wir sehr. Dann auch Gratulationswünsche unserem B-Mitglied, Walter Schuller, zum heutigen Geburtstag. Es ist immer wieder schön, dich, Walti, beim einen oder anderen Anlass zu sehen und mit dir ein bisschen zu berichten.

bodenständige Kosten am Samstagmorgen hier bei Radio Zentral und Radio Eviva. Guten Morgen miteinander. Ja, für den Alfons Kech von Roswil, da von dem speziellen Lebensabschnitt an. Da gratuliert man dir, Alfons, ganz herzlich vorausmut zur Pensionierung. Mit viel Leidenschaft und Herzblut bist du im Stall und Hof immer dabei. Ja, deine Kühe sind dein Sein und alles, das geht an niemandem vorbei. Mit deinen 5 Grosskind tust du gerne Zeit verbringen und im Männerchor etwa ein Ständchen mitsingen. Geniess den neuen Lebensabschnitt, der jetzt startet. Ganz viel Glück, Zufriedenheit und beste Gesundheit. Die lieben Glückwünsche kommen von deiner Frau, der Silvia, den Türnachbaren sowie von Lutheren und Hettischwil. Und wir freuen uns aufs Zusammensein. Das wird von kurzer Weile. Skatti Reichmuth ist das Oberäger in der Heim und lässt uns hoffentlich auch. Der Ländler zum Morgen, der bei ihr läuft, jetzt noch ein bisschen näher vom Radio. Liebe Skatti, alles Gute zu deinem Geburtstag, den du gestern hast feiern. Viel Glück und beste Gesundheit, sodass du noch lange kannst bei uns mitsingen und jodeln. Liebe Grüße von deinen Kameraden vom Jodelchörli Sattel. Und da hören wir sie, Ständli. Hoffen auf die warme Zeit.

Trauspüble hören wir uns jetzt hier das Kompliment. Und da haben wir noch viel Grüße und Glückwünsche zum Austragen. Der eine geht zum Hildi Weber von Ischenbach. Da schreibt uns der Wendel Tschümperli einen lieben Gruß an Hildi. Und er möchte dir auf dem Weg einmal sagen, was für ein toller Mensch dass du bist. Und er sei stolz, dich als Schwester zu haben. Auch wenn du heute nicht kannst dabei sein kannst, am Tschümperli-Treffen, werden wir alle an dich denken und schicken liebe Grüße. Diana Risi, das Buch, auch da haben wir Glückwünsche. Liebe Diana, zu deinem 18. Geburtstag gratulieren wir ganz herzlich und wünschen dir viel Freude und ein gutes Festchen. Wir haben dich fest gern. Mami Bernadette, Daddy Urs und Schwester Vanessa. Im Vordertal ist Monika Mechler daheim. Guten Morgen, Monika, da haben wir Grüße für dich. Wir gratulieren herzlich zu deinem gestrigen 36. Geburtstag. Danke für alles, was du immer für uns machst und wir haben dich fest lieb. Und bleibe so, wie du bist. Das kommt von deinem Mann und den vier Kindern. Lydia Schelbert von Ibach wünscht am Wiesi Dückelin zu Adligenswil zu seinem 58. Geburtstag alles Gute, viel Glück und beste Gesundheit. Viel Spass am Winterräder montieren mit deinem Mechanikerfreund. Grüße von der Lydia.

Ländler-Trio Klevengruss haben wir jetzt für euch parat. Und speziell für Selina Tschudi, Zähne da. Für dich, Selina, ist der Titel ausgesucht. Alle Vögel, die wir uns anhören. Da gratuliert mir dir, Selina, ganz herzlich zum 6. Geburtstag, den du heute kannst feiern kannst. Alles Gute. Liebe Grüße kommen von Papi, Mami und von deiner Schwester Sandra.

Die weite Welt ist schön, wo das Ländler-Trio Klevengruss singt. Ja, und schicken wir weiter die Volksmusik in die Welt raus. Um die Welt, so heisst auch gerade der Titel vom Ländler-Trio Talecho. Wo wir hören, wo wir spielen, für Adrian Müller in Wiele bei Wollerau. Adrian, dir alles Gute zu deinem 20. Geburtstag. Bleib, wie du bist, und geniess deinen Tag. Das wünscht Bettina Ilmer von Wangen. Damit sind wir am Ende vom heutigen Ländler Wunschkonzert, aber mit volkstümlicher, mit urchiger Musik. Da geht es auch nach den 10 Nachrichten bei Radio Eviva weiter. Dort haben wir bereits die Formation Schabernack, Echo vom Geissrücken, Schuler Muheim, Quölfrischbuben, Jodelclub Finsterwald oder auch das Quartett Waschecht und noch viele mehr. Viel Heimatmusik auf dem volkstümlichen Sender Radio Eviva. Bei Radiozentral nach den Zähnen, da gehören der Classic Hits, der breiteste Musikmix aus allen Jahrzehnten. Ein gefreutes Wochenende, einen schönen Herbsttag. Das wünscht euch der Andi Batschet. Bis zum nächsten Mal.

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2: Ich wünsche euch einen schönen Morgen um 10 Uhr. Temperaturen im Roten Tour bei 15 Grad, im Isertal 14.
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3: Karin Keller-Sutter wehrt sich gegen Kritik der UBS. Für Bauern könnten die Ernteversicherungen in Zukunft deutlich teurer werden. Und im Kandertal soll es Zufahrtsbeschränkungen für Autofahrer geben. Im Nachrichtenstudio der Pascal Linder. Bundesrätin Karin Keller-Sutter weist die Kritik der UBS an neuen Kapitalvorschriften entschieden zurück. Die Grossbank könne die strengeren Regeln problemlos verkraften, sagt sie zur Schweiz am Wochenende. Melissa Steuri.
4: Es geht um die Regeln, die der Ständerat diese Woche entschieden hat. Er will, dass systemrelevante Schweizer Banken ausländische Tochterfirmen mit 90% härtem Eigenkapital müssen absichern. Für die UBS ist diese Regel zu streng. Sie droht sogar, aus der Schweiz wegzuziehen. Karin Keller-Sutter lässt sich von dem nicht beeindrucken. Die UBS könne das locker stemmen, sagt sie im Interview. Außerdem würde ein Wegzug der Bank selber mehr schaden. Die Schweiz bietet schliesslich genau das, was die UBS für ein erfolgreiches Geschäft brauche: Stabilität und Rechtssicherheit.
3: Für Bauern könnten Ernteversicherungen künftig deutlich teurer werden. Davor war

0: warnt der Chef des Versicherers Schweizer Hagel in der NZZ. Wegen der vielen Schäden dieses Jahr rechnet der Versicherer mit einem großen Verlust. Häufen sich solche Jahre, müssten die Prämien steigen, wodurch sich viele Bauern kaum noch Ernteversicherungen leisten können. Umso wichtiger sei eine Landwirtschaft, die sich dem Klima anpasst. Im Kandertal soll es zu Zufahrtsbeschränkungen für Autofahrer kommen. Das fordert Lukas Eichenberger, Mitinitiant der geplanten Bergbahn Kandersteg-Elsigenalp. Ohne Schranken im unteren Kandertal werde es nicht gehen, sagt er im Interview mit der Berner Zeitung. Autofahrer ohne reservierten Parkplatz, Ticket für den Autoverlad Lötschberg oder Übernachtung sollten nach seinen Vorstellungen bereits weiter unten im Tal aufgehalten werden. Die Luftseilbahn dürfe die bestehenden Verkehrs- und Parkplatzprobleme in Kandersteg nicht verschärfen. Und die künstliche Intelligenz des ChatGPT-Entwicklers OpenAI hat von Nutzern hochgeladene Bilder auf Online-Plattformen platziert. Ein Großteil sei bereits wieder entfernt worden, versicherte OpenAI, und man arbeite daran, auch den Rest zu löschen. Es ist der erste bekannt gewordene Vorfall, bei dem auch Daten von OpenAI-Nutzern betroffen waren. Tina Eick berichtet aus den USA.
1: Immer mehr KI-Irrläufer werden bekannt. Die in Umlauf gebrachten Bilder kamen von ChatGPT-Nutzern, die die Verwendung ihrer Daten zur Verbesserung der KI-Modelle erlaubt hatten. Informationen oder Links zu konkreten Accounts sind nicht dabei, aber 53 Mal hatte ChatGPT Bilder auf externen Plattformen platziert. Weitere Enthüllungen über Hacker-Aktivitäten der KI könnten folgen. OpenAI hat Dutzende Regierungen, Universitäten und Behörden informiert, dass die KI auf ihren Webseiten Unfug trieb.

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1: Im Studio für euch, die Melissa Steuri. Bundesrätin Karin Keller-Sutter weist die Kritik der UBS an den neuen Kapitalregeln zurück. Die Grossbank könne die strengeren Vorgaben problemlos verkraften, sagt sie zur Schweiz am Wochenende. Hintergrund ist der Entscheid des Ständerats. Er will, dass systemrelevante Banken ihre Auslandstöchter mit 90% eigenem Geld absichern. Für die UBS ist das zu streng und sie droht sogar mit dem Wegzug aus der Schweiz. Laut Keller-Sutter würde sich die Bank damit aber selber schaden. Die Videoplattform TikTok hat im US-Bundesstaat Alabama einen Prozess wegen Jugendschutz mit einem Deal abgewendet. Laut einem Generalstaatsanwalt des Bundesstaates muss TikTok Alabama mindestens 100 Millionen Dollar bezahlen und dafür sorgen, dass Jugendliche die App täglich nur noch 2 Stunden nutzen können. Der US-Bundesstaat warf TikTok vor, die App mache Jugendliche süchtig. Die Glückskette feiert heute ihr 80-jähriges Bestehen. Am 26. September 1946 fand die erste Spendensammlung statt. In den vergangenen 80 Jahren hat die Glückskette Spenden im Wert von weit über 2 Milliarden Franken erhalten. Für Christian Engeli, Kommunikationsleiter der Glückskette, ist jeder Spendentag einzigartig.
2: Jedes Mal gibt es Zehntausende von Leuten, die spenden, die sich engagieren, die sich solidarisch zeigen. Und das für Leute, die sie nicht kennen, die sie nie werden sehen in ihrem ganzen Leben. Aber sie haben einfach das Bedürfnis, etwas zu tun und etwas zu bewirken.
1: Die gesammelten Gelder setzte die Glückskette nach Erdbeben, Wirbelstürmen oder anderen Naturkatastrophen im In- und Ausland ein. Am Nachmittag haben wir Sonne pur und es wird nochmal sommerlich warm bei 25 bis 27 Grad. Und morgen ist quasi Copy-Paste von heute. Am Morgen noch ein bisschen Nebel, dann überall sonnig bei lokal bis zu 28 Grad.

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1: Im Studio für euch, die Melissa Steuri. Bundesrätin Karin Keller-Sutter weist die Kritik der UBS an neuen Kapitalvorschriften entschieden zurück. Die Grossbank könne die strengeren Regeln problemlos verkraften, sagt sie zur Schweiz am Wochenende. Pascal Linder.
2: Es geht um Regeln, die der Ständerat diese Woche entschieden hat. Er will, dass systemrelevante Schweizer Banken ausländische Tochterfirmen mit 90% härtem Eigenkapital unterlegen müssen. Für die UBS ist diese Regel zu streng. Sie droht sogar aus der Schweiz wegzuziehen. Karin Keller-Sutter lässt sich von dem nicht beeindrucken. Die UBS könnte das locker stemmen, sagt sie im Interview. Außerdem würde ein Wegzug der Bank selber mehr schaden. Die Schweiz bietet schliesslich genau das, was die UBS für ein erfolgreiches Geschäft brauche: Stabilität und Rechtssicherheit.
1: Vom massiven Rückruf beim Autohersteller Volkswagen ist auch die Schweiz betroffen. Wie mehrere Medien berichten, hat der Konzern hierzulande bis zu 66.000 Fahrzeuge der Marken VW, Audi und Seat zurückgerufen. Es geht um Fahrzeuge, die zwischen September 2013 und September 2024 produziert wurden. Für den Rückruf sorgt eine einzelne Schraube im Lenkungssystem, die anfällig ist für Rost und die Lenkung beeinträchtigen könnte. Papst Leo XIV. Hat gestern Abend in Frankreichs Nationalstadion vor 80.000 jungen Menschen einen Gottesdienst gehalten. Dabei rief das katholische Oberhaupt zur Mitmenschlichkeit und zum Kampf für Gerechtigkeit auf. Der Gottesdienst fand im Rahmen der viertägigen Frankreich-Reise des Papstes statt. Für heute ist eine weitere große Messe in Paris geplant mit bis zu 600.000 Menschen. Am Nachmittag haben wir Sonne pur und es wird nochmal sommerlich warm bei 25 bis 27 Grad. Und morgen ist quasi Copy-Paste von heute. Am Morgen noch ein bisschen Nebel, dann überall sonnig bei lokal bis zu 28 Grad.

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1: Im Studio für euch, die Melissa Steuri. Bundesrätin Karin Keller-Sutter weist die Kritik der UBS an neuen Kapitalvorschriften entschieden zurück. Die Grossbank könne die strengeren Regeln problemlos verkraften, sagt sie zur Schweiz am Wochenende. Pascal Linder.
2: Es geht um Regeln, die der Ständerat diese Woche entschieden hat. Er will, dass systemrelevante Schweizer Banken ausländische Tochterfirmen mit 90% härtem Eigenkapital unterlegen müssen. Für die UBS ist diese Regel zu streng, sie droht sogar aus der Schweiz wegzuziehen. Karin Keller-Sutter lässt sich von dem nicht beeindrucken. Die UBS können das locker stemmen, sagt sie im Interview. Außerdem würde ein Wegzug der Bank selber mehr schaden. Die Schweiz bietet schliesslich genau das, was die UBS für ein erfolgreiches Geschäft brauche: Stabilität und Rechtssicherheit.
1: Vom massiven Rückruf beim Autohersteller Volkswagen ist auch die Schweiz betroffen. Wie mehrere Medien berichten, hat der Konzern hierzulande bis zu 66.000 Fahrzeuge der Marken VW, Audi und Seat zurückgerufen. Es geht um Fahrzeuge, die zwischen September 2013 und September 2024 produziert wurden. Für den Rückruf sorgt eine einzelne Schraube im Lenkungssystem, die anfällig ist für Rost und die Lenkung beeinträchtigen könnte. Papst Leo XIV. Hat gestern Abend in Frankreichs Nationalstadion vor 80.000 jungen Menschen einen Gottesdienst gehalten. Dabei rief das katholische Oberhaupt zur Mitmenschlichkeit und zum Kampf für Gerechtigkeit auf. Der Gottesdienst fand im Rahmen der viertägigen Frankreich-Reise des Papstes statt. Für heute ist eine weitere große Messe in Paris geplant mit bis zu 600.000 Menschen. Am Nachmittag haben wir Sonne pur und es wird nochmal sommerlich warm bei 25 bis 27 Grad. Und morgen ist quasi Copy-Paste von heute. Am Morgen noch ein bisschen Nebel, dann überall sonnig bei lokal bis zu 28 Grad.

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1: Ich bin Tina Colatrella. Bundesrätin Karin Keller-Sutter weist die Kritik an der UBS an neuen Kapitalvorschriften entschieden zurück. Die Grossbank könne die strengeren Regeln problemlos verkraften, sagt sie zur Schweiz am Wochenende. Pascal Linder.
2: Es geht um Regeln, die der Ständerat diese Woche entschieden hat. Er will, dass systemrelevante Schweizer Banken ausländische Tochterfirmen mit 90% härtem Eigenkapital unterlegen müssen. Für die UBS ist diese Regel zu streng. Sie droht sogar aus der Schweiz wegzuziehen. Karin Keller-Sutter lässt sich von dem nicht beeindrucken. Die UBS könnte das locker stemmen, sagt sie im Interview. Außerdem würde ein Wegzug der Bank selber mehr schaden. Die Schweiz bietet schliesslich genau das, was die UBS für ein erfolgreiches Geschäft brauche: Stabilität und Rechtssicherheit.
1: Vom massiven Rückruf beim Autohersteller Volkswagen ist auch die Schweiz betroffen. Wie mehrere Medien berichten, hat der Konzern hierzulande bis zu 66.000 Fahrzeuge der Marken VW, Audi und Seat zurückgerufen. Es geht um Fahrzeuge, die zwischen September 2013 und September 2024 produziert wurden. Für den Rückruf sorgt eine einzelne Schraube im Lenkungssystem, die anfällig ist für Rost und die Lenkung beeinträchtigen könnte. Papst Leo XIV. Hat gestern Abend in Frankreichs Nationalstadion vor 80.000 jungen Menschen einen Gottesdienst gehalten. Dabei rief das katholische Oberhaupt zur Mitmenschlichkeit und zum Kampf für Gerechtigkeit auf. Der Gottesdienst fand im Rahmen der viertägigen Frankreichreise des Papstes statt. Für heute ist eine weitere große Messe in Paris geplant, mit bis zu 600.000 Menschen. Es ist sonnig mit sommerlichen Temperaturen von 23 bis 27 Grad. Die 0-Grad-Grenze liegt bei 4100 Meter.

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6: Ich bin Tina Colatrella. Im National- und Ständerat könnte künstliche Intelligenz für noch mehr Vorstöße sorgen. Davor warnt der Berner Politologe Marc Bührmann im Interview mit now.ch. Das Parlament kann neu den KI-Assistenten Pia nutzen und so Vorstöße schneller schreiben lassen. Ihre Zahl ist aber schon in den letzten 15 Jahren um 70% gestiegen. Zudem könnten Fehler entstehen, wenn Politiker KI-Texte ungeprüft übernehmen. Ein Motorradfahrer ist gestern Abend mit 122 Stundenkilometern durchs Westschweizer Dülimont gerast. Auf der Strecke wären eigentlich nur 50 erlaubt gewesen. Laut der Kantonspolizei Jura war der Mann somit mehr als 50 Stundenkilometer zu schnell gefahren und gilt als Raser. Er wurde angezeigt. Nach der schweren Explosion in einem Haus in der griechischen Hauptstadt Athen sind insgesamt 6 Tote aus den Trümmern geborgen worden. Das sind all die Menschen, die vermisst worden waren. Offiziell identifiziert werden konnten die Leichen noch nicht. Mehrere 10'000 Menschen haben sich im Stadtzentrum von Paris für eine grosse Messe mit Papst Leo dem 14. versammelt. Schon Stunden vor Beginn des Gottesdienstes auf der Place de la Concorde bildeten sich lange Schlangen. Zum Gottesdienst werden rund 600'000 Menschen erwartet. Die Messe heute Nachmittag ist um 15 Uhr. Es ist sonnig mit sommerlichen Temperaturen von 23 bis 27 Grad. Die 0-Grad-Grenze liegt bei 4'100 Meter.

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1: Ich bin Tina Colatrella. Im National- und Ständerat könnte künstliche Intelligenz für noch mehr Vorstöße sorgen. Davor warnt der Berner Politologe Marc Bührmann im Interview mit now.ch. Das Parlament kann neu den KI-Assistenten Pia nutzen und so Vorstöße schneller schreiben lassen. Ihre Zahl ist aber schon in den letzten 15 Jahren um 70% gestiegen. Zudem könnten Fehler entstehen, wenn Politiker KI-Texte ungeprüft übernehmen. Ein Motorradfahrer ist gestern Abend mit 122 Stundenkilometern durchs Westschweizer Dölemont gerast. Auf der Strecke wären eigentlich nur 50 erlaubt gewesen. Laut der Kantonspolizei Jura war der Mann somit mehr als 50 Stundenkilometer zu schnell gefahren und gilt als Raser. Er wurde angezeigt. Nach der schweren Explosion in einem Haus in der griechischen Hauptstadt Athen sind insgesamt 6 Tote aus den Trümmern geborgen worden. Das sind all die Menschen, die vermisst worden waren. Offiziell identifiziert werden konnten die Leichen noch nicht. Hunderttausende haben sich im Stadtzentrum von Paris für eine große Messe mit Papst Leo XIV. Versammelt. Schon Stunden vor Beginn des Gottesdienstes auf der Place de la Concorde bildeten sich lange Schlangen. Zum Gottesdienst werden rund 600.000 Menschen erwartet. Die Messe startet in diesen Minuten. Es ist sonnig mit sommerlichen Temperaturen von 23 bis 27 Grad. Die 0-Grad-Grenze liegt bei 4100 Meter.

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1: Ich bin Tina Colatrella. Die Volksinitiative für eine bezahlte Elternzeit kommt offenbar zustande. Das meldet die GLP als Mitinitiantin. Sie werde nächste Woche über 136.000 Unterschriften bei der Bundeskanzlei einreichen. Die Initiative fordert eine bezahlte Elternzeit für Mütter und Väter nach der Geburt des Kindes von je 18 Wochen, finanziert aus der Erwerbsersatzordnung. Das Wallis möchte 2031 das eidgenössische Schwing- und Alplerfest ausrichten. Heute hat das OK die geplanten Eckpunkte vorgestellt. Als Austragungsort ist der Flugplatz in Raron vorgesehen. Die Arena, der Festbereich und die Campingplätze wären kompakt beieinander. Die Region sei zudem mit dem ÖV gut erreichbar und zweisprachig. Die Austragung des ESAF 2031 wird kommenden März vergeben. Patient Zero, die neue Single von Taylor Swift, hat auf der Streaming-Plattform Spotify einen Rekord gebrochen. Patient Zero wurde gestern am meisten gestreamt. Das heißt, der Song ist im bisherigen Jahr der meistgestreamte Song an einem einzigen Tag und Taylor Swift die meistgenannte Künstlerin an einem einzigen Tag, wie Spotify mitteilt. Swift singt in Patient Zero über eine toxische Beziehung. In der Formel 1 gewinnt George Russell im Mercedes den grossen Preis von Aserbaidschan. Der Brite gewinnt auf dem Stadtkurs in Baku vor den beiden Red Bull-Piloten Max Verstappen und Isaac Hadjar. WM-Leader Kimi Antonelli fuhr als Fünfter über die Ziellinie. Es ist sonnig mit sommerlichen Temperaturen von 23 bis 27 Grad. Die 0-Grad-Grenze liegt bei 4'100 Meter.

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1: Ich bin Tina Colatrella. Die Volksinitiative für eine bezahlte Elternzeit kommt offenbar zustande. Das meldet die GLP als Mitinitiantin. Sie werde nächste Woche über 136.000 Unterschriften bei der Bundeskanzlei einreichen. Die Initiative fordert eine bezahlte Elternzeit für Mütter und Väter nach der Geburt des Kindes von je 18 Wochen, finanziert aus der Erwerbsersatzordnung. Das Wallis möchte 2031 das eidgenössische Schwing- und Alplerfest ausrichten. Heute hat das OK die geplanten Eckpunkte vorgestellt. Als Austragungsort ist der Flugplatz in Raron vorgesehen. Die Arena, der Festbereich und die Campingplätze wären kompakt beieinander. Die Region sei zudem mit dem ÖV gut erreichbar und zweisprachig. Die Austragung des ESAF 2031 wird kommenden März vergeben. Patient Zero, die neue Single von Taylor Swift, hat auf der Streaming-Plattform Spotify einen Rekord gebrochen. Patient Zero wurde gestern am meisten gestreamt. Das heißt, der Song ist im bisherigen Jahr der meist gestreamte Song an einem einzigen Tag und Taylor Swift die meistgenannte Künstlerin an einem einzigen Tag, wie Spotify mitteilt. Swift singt in Patient Zero über eine toxische Beziehung. In der Formel 1 gewinnt George Russell im Mercedes den großen Preis von Aserbaidschan. Der Brite gewinnt auf dem Stadtkurs in Baku vor den beiden Red Bull-Piloten Max Verstappen und Isaac Hadjar. WM-Leader Kimi Antonelli fuhr als Fünfter über die Ziellinie. Es ist sonnig und schön mit sommerlichen Temperaturen von 23 bis 27 Grad. Und morgen geht es genau gleich und sogar noch ein bisschen heißer weiter. Am Morgen kann es im Flachland noch ein paar Nebelfelder geben.

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1: Ich bin Tina Golatrella. Guten Abend. In Bern haben Tausende an einer Demonstration der Asyl- und Migrationsbewegung teilgenommen. Die Demonstrierenden forderten Grundrechte für alle Menschen, unabhängig von ihrem Aufenthaltsstatus oder ihrer Herkunft, und die Möglichkeit zur gesellschaftlichen und politischen Mitbestimmung. Zur Demonstration aufgerufen hatte die Organisation Solidarité sans frontières. Deutschland will die Olympischen Sommerspiele und Paralympics 2036, 40 und 2044 austragen, und zwar in München. Der Deutsche Olympische Sportbund hat sich für die bayerische Hauptstadt als Bewerberin entschieden. München setzte sich gegen die Region Köln-Rhein-Ruhr durch. Das IOC entscheidet im Sommer 2036.

einer riesigen Menschenmenge bejubelt. Präsident Emmanuel Macron blieb der Messe fern. Begründet wurde dies mit der strikten Trennung in Frankreich von Kirche und Staat. In der Formel 1 gewinnt George Russell im Mercedes den großen Preis von Aserbaidschan. Der Brite gewinnt auf dem Stadtkurs in Baku vor den beiden Red Bull-Piloten Max Verstappen und Isaac Hadjar. WM-Leader Kimi Antonelli fuhr als Fünfter über die Ziellinie. Es ist sonnig und schön mit sommerlichen Temperaturen von 23 bis 27 Grad. Und morgen geht es genau gleich und sogar noch ein bisschen heißer weiter. Am Morgen kann es im Flachland noch ein paar Nebelfelder geben.

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1: Ich bin Tina Golatrella. Guten Abend. In Bern haben Tausende an einer Demonstration der Asyl- und Migrationsbewegung teilgenommen. Die Demonstrierenden forderten Grundrechte für

alle Menschen, unabhängig von ihrem Aufenthaltsstatus oder ihrer Herkunft, und die Möglichkeit zur gesellschaftlichen und politischen Mitbestimmung. Zur Demonstration aufgerufen hatte die Organisation Solidarité sans frontières. Deutschland will die Olympischen Sommerspiele und Paralympics 2036, 40 und 2044 austragen, und zwar in München. Die

Größte antike Amphitheater der Welt war für 3 Tage geschlossen worden, nachdem ein 22-jähriger Arbeiter 10 Meter in die Tiefe stürzte und starb. Der Arbeiter war mit der Installation einer neuen Beleuchtungsanlage beschäftigt. Wie es zum Sturz kam, ist noch unklar. Israel soll kurz vor dem Hamas-Angriff vom 7. Oktober 2023 von Ägypten gewarnt worden sein. Das berichtet das US-Magazin The Atlantic. Demnach reiste Ägyptens damaliger Geheimdienstchef knapp 2 Wochen vor dem Angriff nach Israel. Er habe gewarnt, die Hamas scheine einen großen Angriff vorzubereiten. Israels Regierung hatte bereits damals bestritten, eine solche Warnung erhalten zu haben. Es ist sonnig und schön mit sommerlichen Temperaturen von 23 bis 27 Grad. Und morgen geht es genau gleich und sogar noch ein bisschen heißer weiter. Am Morgen kann es im Flachland noch ein paar Nebelfelder geben.

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1: Ich bin Tina Golatrella. Guten Abend. Ein selbstfahrendes Auto hat bei einer Testfahrt in Dänikon ein Hindernis falsch eingeschätzt. Das Fahrzeug des Pilotprojekts IAMO hielt die Bodenplatte eines Tempo-30-Schildes für überfahrbar. Wie IAMO Swiss mitteilt, wurden dabei zwei Reifen und die Bodenplatte leicht beschädigt. Bis an dieser Stelle das Fehlverhalten angepasst ist, übernehmen auf diesem Streckenabschnitt vorerst Sicherheitsfahrer das Steuer. Die 13. AHV-Rente soll nicht über die Erhöhung der Mehrwertsteuer finanziert werden. Das hat der Verband des Personals öffentlicher Dienste VPOD an seiner heutigen Delegiertenversammlung beschlossen. Die Gewerkschaft empfiehlt am 29. November eine Erhöhung der Mehrwertsteuer abzulehnen. Die Steuer sei unsozial, wird der Entscheid begründet. Das Kolosseum in Rom ist für Besuchende wieder offen. Das größte antike Amphitheater der Welt war für 3 Tage geschlossen worden, nachdem ein 22-jähriger Arbeiter 10 Meter in die Tiefe stürzte und starb. Der Arbeiter war mit der Installation einer neuen Beleuchtungsanlage beschäftigt. Wie es zum Sturz kam, ist noch unklar. Es wird nun untersucht, ob alle Sicherheitsvorkehrungen eingehalten wurden. Israel soll kurz vor dem Hamas-Angriff vom 7. Oktober 2023 von Ägypten gewarnt worden sein. Das berichtet das US-Magazin The Atlantic. Demnach reiste Ägyptens damaliger Geheimdienstchef knapp 2 Wochen vor dem Angriff nach Israel. Er habe gewarnt, die Hamas scheine einen großen Angriff vorzubereiten. Israels Regierung dementiert dies. Es gibt eine klare Nacht mit kühlen 9 Grad. Morgen wird es dann wieder sonnig und sommerlich warm mit bis zu 27 Grad. Am Morgen gibt es noch ein paar Hochnebelfelder.

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1: Die Themen haben heute Schlagzeilen gemacht. Guten Abend.
2: Bundesrätin Karin Keller-Sutter weist die Kritik der UBS an neuen Kapitalvorschriften entschieden zurück. Die Grossbank könne die strengeren Regeln problemlos verkraften, sagt sie zur Schweiz am Wochenende. Pascal Linder.
3: Es geht um Regeln, die der Ständerat diese Woche entschieden hat. Er will, dass systemrelevante Schweizer Banken ausländische Tochterfirmen mit 90% härtem Eigenkapital unterlegen müssen. Für die UBS ist diese Regel zu streng. Sie droht sogar aus der Schweiz wegzuziehen. Die Karin Keller-Sutter lässt sich von dem nicht beeindrucken. Die UBS könnte das locker stemmen, sagt sie im Interview. Außerdem würde ein Wegzug der Bank selber mehr schaden. Die Schweiz bietet schliesslich genau das, was die UBS für ein erfolgreiches Geschäft brauche, Stabilität und Rechtssicherheit.
2: Die künstliche Intelligenz des Entwicklers OpenAI hat sich erneut selbstständig gemacht und erstmals sind Daten von Nutzern betroffen. Die KI hat 53 Mal Bilder von Nutzern auf externe Internetplattformen geladen. Ein Großteil sei inzwischen wieder entfernt worden. Die Bilder stammen aus Daten, die OpenAI zum Training seiner KI verwendet. Weiter haben KI-Programme auf US-Regierungsseiten zugegriffen. OpenAI bestätigt Medienberichte, wonach eine KI auf die Seite der Statistikbehörde und der Börsenaufsicht eingedrungen sei.
1: Die Volksinitiative für eine bezahlte Elternzeit kommt offenbar zustande. Das meldet die GLP

0: hat das OK heute die geplanten Eckpunkte vorgestellt. Als Austragungsort ist der Flugplatz in Raron vorgesehen. Die Arena, der Festbereich, die Schwingerallee sowie die Campingplätze wären kompakt beieinander und mit kurzen Wegen verbunden. Die Region sei zudem mit dem ÖV gut erreichbar und zweisprachig. Die Austragung des ESAF 2031 wird kommenden März vergeben. Neben dem Wallis hat sich auch der Kanton Neuenburg beworben.
1: Für Landwirte können Ernteversicherungen in Zukunft deutlich teurer werden. Davor warnt der Chef des Versicherers Schweizer Hagel im Interview mit der NZZ. Wegen den grossen Schäden im laufenden Jahr droht der Versicherung ein massiver finanzieller Verlust. Häufen sich solche Jahre, müssten die Prämien steigen, wodurch sich viele Bauern kaum noch Ernteversicherungen leisten könnten. Umso wichtiger sind laut Schweizer Hagel Klimaschutz und eine Landwirtschaft, die sich besser ans veränderte Klima anpasst.

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2: Die Themen haben heute Schlagzeilen gemacht. Guten Abend.
3: In der Schweiz sind gestern Abend tausende Menschen für mehr Klimaschutz auf die Straße gegangen. Etwa in Luzern, Zürich, Basel oder Bern forderten die Demonstranten einen konsequenten Klimaschutz und mehr Massnahmen gegen Hitze. So etwa auch Serena Keggi vom Klimastreik Bern.
4: Die Klimakrise ist da und die Leute müssen auch geschützt werden vor dieser Hitze. Gleichzeitig muss die Politik verstehen, dass man jetzt Klimaschutz, und zwar wirksame Klimaschutzmassnahmen, ergreifen muss.
3: Laut den Organisatoren demonstrierten in der Deutschschweiz und im Tessin bis zu 17.000 Menschen. Zu den Kundgebungen hat das breit abgestürzte Bündnis keine 50 Grad Sommer aufgerufen.
2: Künstliche Intelligenz ist auch im Bundeshaus angekommen. Die Mitglieder von National- und Ständerat können in der laufenden Session den eigenen KI-Assistenten Pia nutzen. Marc Bühlmann, Politologe der Uni Bern, sieht darin auch Risiken. Weil sich Vorstöße mit KI schneller schreiben lassen, könne ihre Zahl weiter steigen.

0: alle Menschen unabhängig von ihrem Aufenthaltsstatus oder ihrer Herkunft. Zudem verlangten sie uneingeschränkte Bewegungsfreiheit sowie politisch und gesellschaftlich mitzubestimmen. Zur Demonstration aufgerufen hatte die Organisation Solidarité sans frontières. Der Umzug führte durch die Innenstadt auf den Bundesplatz. Deutschland will die Olympischen Sommerspiele und Paralympics 2036, 40 und 2044 austragen, und zwar in München. Der Deutsche Olympische Sportbund hat sich für die bayerische Hauptstadt als Bewerberin entschieden. München setzte sich gegen die Region Köln-Rhein-Ruhr durch. Über den Austragungsort für 2036 will das Internationale Olympische Komitee im Sommer 29 entscheiden. Auch Budapest und Istanbul wollen die Spiele nach Europa holen.
1: Für Landwirte können Ernteversicherungen in Zukunft deutlich teurer werden. Davor warnt der Chef des Versicherers Schweizer Hagel im Interview mit der NZZ. Wegen den grossen Schäden im laufenden Jahr droht der Versicherung ein massiver finanzieller Verlust. Häufen sich solche Jahre, müssten die Prämien steigen, wodurch sich viele Bauern kaum noch Ernteversicherungen leisten könnten. Umso wichtiger sind laut Schweizer Hagel Klimaschutz und eine Landwirtschaft, die sich besser ans veränderte Klima anpasst.

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1: Die Themen haben heute Schlagzeilen gemacht. Guten Abend.
2: In der Schweiz sind gestern Abend tausende Menschen für mehr Klimaschutz auf die Straße gegangen. Etwa in Luzern, Zürich, Basel oder Bern forderten die Demonstranten einen konsequenten Klimaschutz und mehr Massnahmen gegen Hitze.

0: Künstliche Intelligenz ist auch im Bundeshaus angekommen. Die Mitglieder von National- und Ständerat können in der laufenden Session den eigenen KI-Assistenten Pia nutzen. Marc Bühlmann, Politologe der Uni Bern, sieht darin auch Risiken. Weil sich Vorstöße mit KI schneller schreiben lassen, könne ihre Zahl weiter steigen, sagt er zum Newsportal now.ch. Schon in den letzten 15 Jahren haben die Vorstöße um 70% zugenommen. Bühlmann warnt zudem davor, KI-Texte ungeprüft zu übernehmen, so könnten Fehler ins Parlament gelangen. Tausende haben in Bern an einer Demonstration der Asyl- und Migrationsbewegung teilgenommen. Die Demonstrierenden forderten Grundrechte für alle Menschen, unabhängig von ihrem Aufenthaltsstatus oder ihrer Herkunft. Zudem verlangten sie uneingeschränkte Bewegungsfreiheit sowie politisch und gesellschaftlich mitzubestimmen. Zur Demonstration aufgerufen hatte die Organisation Solidarité sans frontières. Der Umzug führte durch die Innenstadt auf den Bundesplatz. Deutschland will die Olympischen Sommerspiele und Paralympics 2036, 40 und 2044 austragen, und zwar in München. Der Deutsche Olympische Sportbund hat sich für die bayerische Hauptstadt als Bewerberin entschieden. München setzte sich gegen die Region Köln-Rhein-Ruhr durch. Über den Austragungsort für 2036 will das Internationale Olympische Komitee im Sommer 29 entscheiden. Auch Budapest und Istanbul wollen die Spiele nach Europa holen.
1: Für Landwirte können Ernteversicherungen in Zukunft deutlich teurer werden. Davor warnt der Chef des Versicherers Schweizer Hagel im Interview mit der NZZ. Wegen den großen Schäden im laufenden Jahr droht der Versicherung ein massiver finanzieller Verlust. Häufen sich solche Jahre, müssten die Prämien steigen, wodurch sich viele Bauern kaum noch Ernteversicherungen leisten könnten. Umso wichtiger sind laut Schweizer Hagel Klimaschutz und eine Landwirtschaft, die sich besser ans veränderte Klima anpasst.

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